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1: Schwerin. Mecklenburg-Vorpommern unterstützt auch weiterhin die Fortbildung von Kita-Fachkräften und Kindertagespflegepersonen. Im Jahr 2026 investiert das Land dafür rund 62.000 Euro. Schwerpunkt der Fortbildungen wird auch zukünftig die Sprachbildung in der Kindertagesförderung sein. Durchgeführt werden die Fortbildungen von der Weiterbildungseinrichtung Schabernack Zentrum für Praxis und Theorie der Jugendhilfe e.V. Die Lütten in ihrer Sprachentwicklung gut zu begleiten ist enorm wichtig. Sprache ist der Schlüssel zur Welt, zur Bildung, zur Teilhabe und zu mehr Chancengerechtigkeit. Daher danke ich allen pädagogischen Fachkräften und Kindertagespflegepersonen, die sich in Schulungen fortbilden, um die Kleinsten noch besser fördern zu können, sagte Bildungsministerin Simone Oldenburg. Im vergangenen und laufenden Jahr haben sich insgesamt 200 Kita-Fachkräfte sowie Kindertagespflegepersonen im Bereich der Sprachbildung fortgebildet. Fast 40 Eltern haben sich seit 2025 für das E-Learning Elternräte angemeldet. In Zukunft sollen die Fortbildungen zur Sprachbildung nicht nur vor Ort in Güstrow, sondern auch digital angeboten werden. Damit möchten wir in unserem Flächenland noch mehr Fachkräfte erreichen und ihnen die Möglichkeit geben, sich fortzubilden, so Ministerin Oldenburg. Zu den Weiterbildungsmöglichkeiten gehören unter anderem die Veranstaltungen, Etappen im Spracherwerb, spannende Herausforderungen und Möglichkeiten im Kindergartenalter oder auch Frag mich, erzählen, plaudern, fantasieren, die Welt der Sprache spielerisch entdecken.
2: Schwerin. Im Jahr 2025 haben die Finanzämter in Mecklenburg-Vorpommern insgesamt 796 Kassennachschauen durchgeführt. Bezogen auf den Gesamtbetriebsbestand entspricht dies einer Nachschauquote von 0,65%. Damit lag Mecklenburg-Vorpommern im bundesweiten Vergleich an der Spitze. Auch im laufenden Jahr setzt die Steuerverwaltung ihren konsequenten Kurs fort. Für 2026 wurde ein Orientierungswert von 831 Kassennachschauen festgelegt. Dies entspricht einer Nachschauquote von 0,68% bezogen auf den Gesamtbetriebsbestand des Landes. Finanz- und Digitalisierungsminister Dr. Heiko Goye erklärte dazu: Unsere Steuerverwaltung arbeitet engagiert und erfolgreich für mehr Steuergerechtigkeit. Dass Mecklenburg-Vorpommern bei den Kassennachschauen bundesweit an der Spitze steht, zeigt, dass wir dieses Instrument konsequent nutzen. Ehrliche Unternehmen dürfen nicht benachteiligt werden, weil sich Einzelne durch Steuerbetrug Wettbewerbsvorteile verschaffen wollen. Kassennachschauen sind ein wirksames Instrument zur Bekämpfung von Steuerhinterziehung, insbesondere in bargeldintensiven Branchen. Sie ermöglichen es der Finanzverwaltung, die Ordnungsmäßigkeit von Kassenaufzeichnungen unangekündigt zu überprüfen und Manipulationen frühzeitig aufzudecken. Der Minister begrüßte zugleich den von der Bundesregierung vorgelegten Aktionsplan zur Bekämpfung von Steuer- und Finanzkriminalität. Dieser sieht unter anderem eine bundesweite Registrierkassenpflicht sowie weitere Maßnahmen zur Bekämpfung von Steuerbetrug und zur Stärkung der Steuerfahndung vor. Zugleich setzt der Aktionsplan auf eine Vereinfachung des Steuerrechts durch mehr Typisierung und Pauschalierung. Der Aktionsplan der Bundesregierung zur Bekämpfung von Steuer- und Finanzkriminalität setzt ein wichtiges Signal. Härte gegenüber Steuerkriminalität und Entlastung für die Ehrlichen gehören zusammen. Wichtig finde ich den geplanten Schritt zu mehr Typisierung und Pauschalierung. Ein einfacheres Steuerrecht schafft Akzeptanz, spart Zeit und stärkt das Vertrauen in unseren Staat, so Minister Dr. Goye. Schwerin. Das Land Mecklenburg-Vorpommern wird Mitglied im kommunalen Zweckverband IGO-MV und setzt damit ein klares Zeichen für eine engere und verbindlichere Zusammenarbeit von Land und Kommunen bei der Digitalisierung der Verwaltung. Der geplante Beitritt unterstreicht den gemeinsamen Anspruch, die Digitalisierung künftig noch stärker als Gemeinschaftsaufgabe zu gestalten. Ich will keine einsamen digitalen Leuchttürme. Mir sind gemeinsame digitale Lösungen wichtig, mit denen wir Standards schaffen, in der Verwaltung schneller zu werden und einen digitalen Technologiepfad zu mehr Unabhängigkeit beschreiten. Mit dem Beitritt zum kommunalen Zweckverband IGO-MV schaffen wir auf Augenhöhe eine noch engere Verbindung zwischen Landes- und Kommunalverwaltung. Das ist ein weiterer wichtiger Schritt hin zu einer schnelleren, bürgernäheren und wirtschaftsfreundlichen Verwaltung in Mecklenburg-Vorpommern, so Finanz- und Digitalisierungsminister Dr. Heiko Goye. Von der Mitgliedschaft werden sowohl das Land als auch die Kommunen profitieren. Sie stärkt die gemeinsame Steuerung einer souveränen und sicheren informationstechnischen Infrastruktur, erleichtert die Entwicklung belastbarer und effizienter Verwaltungsprozesse und schafft bessere Voraussetzungen, um auf neue Anforderungen flexibel reagieren zu können. Gleichzeitig unterstützt sie eine konsequente Ausrichtung öffentlicher Dienstleistungen an den Bedürfnissen von Bürgerinnen und Bürgern sowie der Wirtschaft. Der Zweckverband IGO-MV ist seit 2006 die gemeinsame Instanz und zentraler Ansprechpartner mittlerweile fast aller Kommunalverwaltungen in Mecklenburg-Vorpommern und verfolgt den klaren Auftrag, die Kommunen mit praxistauglichen Lösungen zu unterstützen und zentrale Infrastrukturen verlässlich bereitzustellen. Dass das Land nun seine Beitrittserklärung übergeben hat, ist für uns ein wichtiges Signal. Die Zusammenarbeit wird verbindlicher, Entscheidungswege werden kürzer und wir können Aufgaben, die Land und Kommunen gleichermaßen betreffen, künftig noch besser gemeinsam organisieren. Für uns als Verband ist das ein konsequenter Schritt, der die kommunale Perspektive stärkt und die Digitalisierung im Land insgesamt stabiler und planbarer macht, erläuterte Verbandsvorsteher Christian Schulenburg. Mit dem Beitritt können die Leistungsangebote des IGO-MV von allen Landesbehörden direkt in Anspruch genommen werden. Darüber hinaus werden gemeinsame Umsetzungsprojekte beispielsweise im Bereich der Registermodernisierung deutlich erleichtert. Kühlungsborn. Jochen Schulte, Staatssekretär im Ministerium für Wirtschaft, Infrastruktur, Tourismus und Arbeit, hat kürzlich das Seebad Kühlungsborn, die Tourismusregion Ostseeküste Mecklenburg und Umlandgemeinden sowie die Tourismusorte Biendorf und Am Salzhaff ausgezeichnet. Mit den staatlichen Anerkennungen setzen wir ein sichtbares Zeichen für die hohe Qualität des touristischen Angebots und das große Engagement der Gemeinden, Sie zeigen zugleich, dass die Kommunen kontinuierlich in ihre touristische Infrastruktur investieren und ihre Entwicklung strategisch vorantreiben. Davon profitieren die Gäste in unserem Lande ebenso wie die Menschen vor Ort, so Staatssekretär Schulte. Mit der erneuten Anerkennung als Seebad wird bestätigt, dass Kühlungsborn auch nach 30 Jahren sämtliche Anforderungen des Kurortgesetzes Mecklenburg-Vorpommern erfüllt. Dazu zählen unter anderem die hervorragende Lage an der Ostsee, eine ausgezeichnete Badewasserqualität, eine leistungsfähige touristische Infrastruktur sowie vielfältige Gesundheitsfreizeit und Erholungsangebote. Kühlungsborn gehört zu den touristischen Aushängeschildern Mecklenburg-Vorpommerns und entwickelt seine Angebote kontinuierlich weiter. Diese Entwicklung unterstützen wir mit gezielten Investitionen in die touristische Infrastruktur und die Unternehmen vor Ort. So schaffen wir neue Arbeitsplätze und stärken die wirtschaftliche Entwicklung in der Region nachhaltig, sagte der Staatssekretär. Mit der erneuten Anerkennung als Seebad bestätigt das Land die hohe Qualität Kühlungsborns als Tourismusstandort. Seit 1990 wurden dort 34 touristische Infrastrukturmaßnahmen von Strandaufgängen über Erschließungsstraßen bis hin zur Errichtung eines Konzertgartens mit rund 27,4 Millionen Euro gefördert. Hinzu kommen 66 Projekte mit einer gewerblichen Förderung in Höhe von rund 41,6 Millionen Euro, die Investitionen von über 151 Millionen Euro ermöglicht haben. Erstmals wurde zudem die Tourismusregion Ostseeküste Mecklenburg und Umlandgemeinden staatlich anerkannt. Sie umfasst die Städte und Gemeinden Kühlungsborn, Rerik, Bad Doberan, Gröpelin, Nienhagen, Bürgerende, Redwisch, Basdorf, Wittenbeck und Steffenshagen. Grundlage der Anerkennung ist die enge interkommunale Zusammenarbeit, die in den vergangenen Jahren unter anderem mit einem gemeinsamen Tourismuskonzept, der Küstenkarte und dem digitalen Urlaubsbegleiter Küstenguide weiter ausgebaut wurde. Die Anerkennung als Tourismusregion würdigt eine gute und erfolgreiche Zusammenarbeit über Gemeindegrenzen hinweg, gemeinsames Marketing, abgestimmte Angebote und eine enge Kooperation schaffen einen echten Mehrwert für Gäste und stärken die Wettbewerbsfähigkeit der gesamten Region, so Staatssekretär Schulte. Auch die Gemeinden Biendorf und Am Salzhaff erhielten erstmals die staatliche Anerkennung als Tourismusorte. Beide Kommunen verfügen über attraktive Natur- und Erholungsangebote, gut ausgebaute Rad- und Wanderwege sowie vielfältige Übernachtungs- und Freizeitmöglichkeiten und sie erfüllen damit die Anforderungen des Kurortgesetzes. Biendorf und Am Salzhaff haben ihre touristischen Potenziale in den vergangenen Jahren konsequent weiterentwickelt. Mit der Anerkennung erhalten beide Gemeinden eine Auszeichnung für ihre bisherige Arbeit und zugleich Rückenwind für ihre weitere touristische Entwicklung, betonte Staatssekretär Schulte. Mit der im Juni beschlossenen Novellierung des Kurortgesetzes werden die Qualitätsstandards für Kur-, Erholungs- und Tourismusorte weiterentwickelt. Künftig werden Anerkennungen grundsätzlich für maximal 15 Jahre erteilt und neue Anerkennungsarten wie das See- und Thalasso-Heilbad sowie das Seebad mit Kurbetrieb eingeführt. Gleichzeitig werden die Anforderungen an Tourismusorte und Tourismusregionen weiter erhöht, um die hohe Qualität der touristischen Angebote in Mecklenburg-Vorpommern dauerhaft zu sichern. Derzeit sind in Mecklenburg-Vorpommern 76 Kur- und Erholungsorte, 50 Tourismusorte sowie 4 Tourismusregionen staatlich anerkannt.
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1: Schwerin. Mecklenburg-Vorpommern unterstützt auch weiterhin die Fortbildung von Kita-Fachkräften und Kindertagespflegepersonen. Im Jahr 2026 investiert das Land dafür rund 62.000 Euro. Schwerpunkt der Fortbildungen wird auch zukünftig die Sprachbildung in der Kindertagesförderung sein. Durchgeführt werden die Fortbildungen von der Weiterbildungseinrichtung Schabernack Zentrum für Praxis und Theorie der Jugendhilfe e.V. Die Lütten in ihrer Sprachentwicklung gut zu begleiten ist enorm wichtig. Sprache ist der Schlüssel zur Welt, zur Bildung, zur Teilhabe und zu mehr Chancengerechtigkeit. Daher danke ich allen pädagogischen Fachkräften und Kindertagespflegepersonen, die sich in Schulungen fortbilden, um die Kleinsten noch besser fördern zu können, sagte Bildungsministerin Simone Oldenburg. Im vergangenen und laufenden Jahr haben sich insgesamt 200 Kita-Fachkräfte sowie Kindertagespflegepersonen im Bereich der Sprachbildung fortgebildet. Fast 40 Eltern haben sich seit 2025 für das E-Learning Elternräte angemeldet. In Zukunft sollen die Fortbildungen zur Sprachbildung nicht nur vor Ort in Güstrow, sondern auch digital angeboten werden. Damit möchten wir in unserem Flächenland noch mehr Fachkräfte erreichen und ihnen die Möglichkeit geben, sich fortzubilden, so Ministerin Oldenburg. Zu den Weiterbildungsmöglichkeiten gehören unter anderem die Veranstaltungen, Etappen im Spracherwerb, spannende Herausforderungen und Möglichkeiten im Kindergartenalter oder auch Frag mich, erzählen, plaudern, fantasieren, die Welt der Sprache spielerisch entdecken.
0: Schwerin.
1: Im Jahr 2025 haben die Finanzämter in Mecklenburg-Vorpommern insgesamt 796 Kassennachschauen durchgeführt. Bezogen auf den Gesamtbetriebsbestand entspricht dies einer Nachschauquote von 0,65%. Damit lag Mecklenburg-Vorpommern im bundesweiten Vergleich an der Spitze. Auch im laufenden Jahr setzt die Steuerverwaltung ihren konsequenten Kurs fort. Für 2026 wurde ein Orientierungswert von 831 Kassennachschauen festgelegt. Dies entspricht einer Nachschauquote von 0,68% bezogen auf den Gesamtbetriebsbestand des Landes. Finanz- und Digitalisierungsminister Dr. Heiko Goye erklärte dazu: Unsere Steuerverwaltung arbeitet engagiert und erfolgreich für mehr Steuergerechtigkeit. Dass Mecklenburg-Vorpommern bei den Kassennachschauen bundesweit an der Spitze steht, zeigt, dass wir dieses Instrument konsequent nutzen. Ehrliche Unternehmen dürfen nicht benachteiligt werden, weil sich Einzelne durch Steuerbetrug Wettbewerbsvorteile verschaffen wollen. Kassennachschauen sind ein wirksames Instrument zur Bekämpfung von Steuerhinterziehung, insbesondere in bargeldintensiven Branchen. Sie ermöglichen es der Finanzverwaltung, die Ordnungsmäßigkeit von Kassenaufzeichnungen unangekündigt zu überprüfen und Manipulationen frühzeitig aufzudecken. Der Minister begrüßte zugleich den von der Bundesregierung vorgelegten Aktionsplan zur Bekämpfung von Steuer- und Finanzkriminalität. Dieser sieht unter anderem eine bundesweite Registrierkassenpflicht sowie weitere Maßnahmen zur Bekämpfung von Steuerbetrug und zur Stärkung der Steuerfahndung vor. Zugleich setzt der Aktionsplan auf eine Vereinfachung des Steuerrechts durch mehr Typisierung und Pauschalierung. Der Aktionsplan der Bundesregierung zur Bekämpfung von Steuer- und Finanzkriminalität setzt ein wichtiges Signal: Härte gegenüber Steuerkriminalität und Entlastung für die Ehrlichen gehören zusammen. Wichtig finde ich den geplanten Schritt zu mehr Typisierung und Pauschalierung. Ein einfacheres Steuerrecht schafft Akzeptanz, spart Zeit und stärkt das Vertrauen in unseren Staat, so Minister Dr. Goye. Schwerin. Das Land Mecklenburg-Vorpommern wird Mitglied im kommunalen Zweckverband IGO-MV und setzt damit ein klares Zeichen für eine engere und verbindlichere Zusammenarbeit von Land und Kommunen bei der Digitalisierung der Verwaltung. Der geplante Beitritt unterstreicht den gemeinsamen Anspruch, die Digitalisierung künftig noch stärker als Gemeinschaftsaufgabe zu gestalten. Ich will keine einsamen digitalen Leuchttürme. Mir sind gemeinsame digitale Lösungen wichtig, mit denen wir Standards schaffen, in der Verwaltung schneller zu werden und einen digitalen Technologiepfad zu mehr Unabhängigkeit beschreiten. Mit dem Beitritt zum kommunalen Zweckverband IGO-MV schaffen wir auf Augenhöhe eine noch engere Verbindung zwischen Landes- und Kommunalverwaltung. Das ist ein weiterer wichtiger Schritt hin zu einer schnelleren, bürgernäheren und wirtschaftsfreundlichen Verwaltung in Mecklenburg-Vorpommern, so Finanz- und Digitalisierungsminister Dr. Heiko Goye. Von der Mitgliedschaft werden sowohl das Land als auch die Kommunen profitieren. Sie stärkt die gemeinsame Steuerung einer souveränen und sicheren informationstechnischen Infrastruktur, erleichtert die Entwicklung belastbarer und effizienter Verwaltungsprozesse und schafft bessere Voraussetzungen, um auf neue Anforderungen flexibel reagieren zu können. Gleichzeitig unterstützt sie eine konsequente Ausrichtung öffentlicher Dienstleistungen an den Bedürfnissen von Bürgerinnen und Bürgern sowie der Wirtschaft. Der Zweckverband IGO-MV ist seit 2006 die gemeinsame Instanz und zentraler Ansprechpartner mittlerweile fast aller Kommunalverwaltungen in Mecklenburg-Vorpommern und verfolgt den klaren Auftrag, die Kommunen mit praxistauglichen Lösungen zu unterstützen und zentrale Infrastrukturen verlässlich bereitzustellen. Dass das Land nun seine Beitrittserklärung übergeben hat, ist für uns ein wichtiges Signal. Die Zusammenarbeit wird verbindlicher, Entscheidungswege werden kürzer und wir können Aufgaben, die Land und Kommunen gleichermaßen betreffen, künftig noch besser gemeinsam organisieren. Für uns als Verband ist das ein konsequenter Schritt, der die kommunale Perspektive stärkt und die Digitalisierung im Land insgesamt stabiler und planbarer macht, erläuterte Verbandsvorsteher Christian Schulenburg. Mit dem Beitritt können die Leistungsangebote des IGO-MV von allen Landesbehörden direkt in Anspruch genommen werden. Darüber hinaus werden gemeinsame Umsetzungsprojekte, beispielsweise im Bereich der Registermodernisierung, deutlich erleichtert. Kühlungsborn. Jochen Schulte, Staatssekretär im Ministerium für Wirtschaft, Infrastruktur, Tourismus und Arbeit, hat kürzlich das Seebad Kühlungsborn, die Tourismusregion Ostseeküste Mecklenburg und Umlandgemeinden sowie die Tourismusorte Biendorf und Am Salzhaff ausgezeichnet. Mit den staatlichen Anerkennungen setzen wir ein sichtbares Zeichen für die hohe Qualität des touristischen Angebots und das große Engagement der Gemeinden. Sie zeigen zugleich, dass die Kommunen kontinuierlich in ihre touristische Infrastruktur investieren und ihre Entwicklung strategisch vorantreiben. Davon profitieren die Gäste in unserem Lande ebenso wie die Menschen vor Ort, so Staatssekretär Schulte. Mit der erneuten Anerkennung als Seebad wird bestätigt, dass Kühlungsborn auch nach 30 Jahren sämtliche Anforderungen des Kurortgesetzes Mecklenburg-Vorpommern erfüllt. Dazu zählen unter anderem die hervorragende Lage an der Ostsee, eine ausgezeichnete Badewasserqualität, eine leistungsfähige touristische Infrastruktur sowie vielfältige Gesundheits-, Freizeit- und Erholungsangebote. Kühlungsborn gehört zu den touristischen Aushängeschildern Mecklenburg-Vorpommerns und entwickelt seine Angebote kontinuierlich weiter. Diese Entwicklung unterstützen wir mit gezielten Investitionen in die touristische Infrastruktur und die Unternehmen vor Ort. So schaffen wir neue Arbeitsplätze und stärken die wirtschaftliche Entwicklung in der Region nachhaltig, sagte der Staatssekretär. Mit der erneuten Anerkennung als Seebad bestätigt das Land die hohe Qualität Kühlungsborns als Tourismusstandort. Seit 1990 wurden dort 34 touristische Infrastrukturmaßnahmen von Strandaufgängen über Erschließungsstraßen bis hin zur Errichtung eines Konzertgartens mit rund 27,4 Millionen Euro gefördert. Hinzu kommen 66 Projekte mit einer gewerblichen Förderung in Höhe von rund 41,6 Millionen Euro, die Investitionen von über 151 Millionen Euro ermöglicht haben. Erstmals wurde zudem die Tourismusregion Ostseeküste Mecklenburg und Umlandgemeinden staatlich anerkannt. Sie umfasst die Städte und Gemeinden Kühlungsborn, Rerik, Bad Doberan, Gröpelin, Nienhagen, Bürgerende, Redwisch, Basdorf, Wittenbeck und Steffenshagen. Grundlage der Anerkennung ist die enge interkommunale Zusammenarbeit, die in den vergangenen Jahren unter anderem mit einem gemeinsamen Tourismuskonzept, der Küstenkarte und dem digitalen Urlaubsbegleiter Küstenguide weiter ausgebaut wurde. Die Anerkennung als Tourismusregion würdigt eine gute und erfolgreiche Zusammenarbeit über Gemeindegrenzen hinweg, gemeinsames Marketing, abgestimmte Angebote und eine enge Kooperation schaffen einen echten Mehrwert für Gäste und stärken die Wettbewerbsfähigkeit der gesamten Region, so Staatssekretär Schulte. Auch die Gemeinden Biendorf und Am Salzhaff erhielten erstmals die staatliche Anerkennung als Tourismusorte. Beide Kommunen verfügen über attraktive Natur- und Erholungsangebote, gut ausgebaute Rad- und Wanderwege sowie vielfältige Übernachtungs- und Freizeitmöglichkeiten und sie erfüllen damit die Anforderungen des Kurortgesetzes. Biendorf und Am Salzhaff haben ihre touristischen Potenziale in den vergangenen Jahren konsequent weiterentwickelt. Mit der Anerkennung erhalten beide Gemeinden eine Auszeichnung für ihre bisherige Arbeit und zugleich Rückenwind für ihre weitere touristische Entwicklung, betonte Staatssekretär Schulte. Mit der im Juni beschlossenen Novellierung des Kurortgesetzes werden die Qualitätsstandards für Kur-, Erholungs- und Tourismusorte weiterentwickelt. Künftig werden Anerkennungen grundsätzlich für maximal 15 Jahre erteilt und neue Anerkennungsarten wie das See- und Thalasso-Heilbad sowie das Seebad mit Kurbetrieb eingeführt. Gleichzeitig werden die Anforderungen an Tourismusorte und Tourismusregionen weiter erhöht, um die hohe Qualität der touristischen Angebote in Mecklenburg-Vorpommern dauerhaft zu sichern. Derzeit sind in Mecklenburg-Vorpommern 76 Kur- und Erholungsorte, 50 Tourismusorte sowie 4 Tourismusregionen staatlich anerkannt.
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1: Schwerin. Mecklenburg-Vorpommern unterstützt auch weiterhin die Fortbildung von Kita-Fachkräften und Kindertagespflegepersonen. Im Jahr 2026 investiert das Land dafür rund 62.000 Euro. Schwerpunkt der Fortbildungen wird auch zukünftig die Sprachbildung in der Kindertagesförderung sein. Durchgeführt werden die Fortbildungen von der Weiterbildungseinrichtung Schabernack Zentrum für Praxis und Theorie der Jugendhilfe e.V. Die Lütten in ihrer Sprachentwicklung gut zu begleiten ist enorm wichtig. Sprache ist der Schlüssel zur Welt, zur Bildung, zur Teilhabe und zu mehr Chancengerechtigkeit. Daher danke ich allen pädagogischen Fachkräften und Kindertagespflegepersonen, die sich in Schulungen fortbilden, um die Kleinsten noch besser fördern zu können, sagte Bildungsministerin Simone Oldenburg. Im vergangenen und laufenden Jahr haben sich insgesamt 200 Kita-Fachkräfte sowie Kindertagespflegepersonen im Bereich der Sprachbildung fortgebildet. Fast 40 Eltern haben sich seit 2025 für das E-Learning Elternräte angemeldet. In Zukunft sollen die Fortbildungen zur Sprachbildung nicht nur vor Ort in Güstrow, sondern auch digital angeboten werden. Damit möchten wir in unserem Flächenland noch mehr Fachkräfte erreichen und ihnen die Möglichkeit geben, sich fortzubilden, so Ministerin Oldenburg. Zu den Weiterbildungsmöglichkeiten gehören unter anderem die Veranstaltungen Etappen im Spracherwerb, spannende Herausforderungen und Möglichkeiten im Kindergartenalter oder auch Frag mich, erzählen, plaudern, fantasieren, die Welt der Sprache spielerisch entdecken.
0: Schwerin.
1: Im Jahr 2025 haben die Finanzämter in Mecklenburg-Vorpommern insgesamt 796 Kassennachschauen durchgeführt. Bezogen auf den Gesamtbetriebsbestand entspricht dies einer Nachschauquote von 0,65%. Damit lag Mecklenburg-Vorpommern im bundesweiten Vergleich an der Spitze. Auch im laufenden Jahr setzt die Steuerverwaltung ihren konsequenten Kurs fort. Für 2026 wurde ein Orientierungswert von 831 Kassennachschauen festgelegt. Dies entspricht einer Nachschauquote von 0,68% bezogen auf den Gesamtbetriebsbestand des Landes. Finanz- und Digitalisierungsminister Dr. Heiko Goye erklärte dazu: Unsere Steuerverwaltung arbeitet engagiert und erfolgreich für mehr Steuergerechtigkeit. Dass Mecklenburg-Vorpommern bei den Kassennachschauen bundesweit an der Spitze steht, zeigt, dass wir dieses Instrument konsequent nutzen. Ehrliche Unternehmen dürfen nicht benachteiligt werden, weil sich Einzelne durch Steuerbetrug Wettbewerbsvorteile verschaffen wollen. Kassennachschauen sind ein wirksames Instrument zur Bekämpfung von Steuerhinterziehung, insbesondere in bargeldintensiven Branchen. Sie ermöglichen es der Finanzverwaltung, die Ordnungsmäßigkeit von Kassenaufzeichnungen unangekündigt zu überprüfen und Manipulationen frühzeitig aufzudecken. Der Minister begrüßte zugleich den von der Bundesregierung vorgelegten Aktionsplan zur Bekämpfung von Steuer- und Finanzkriminalität. Dieser sieht unter anderem eine bundesweite Registrierkassenpflicht sowie weitere Maßnahmen zur Bekämpfung von Steuerbetrug und zur Stärkung der Steuerfahndung vor. Zugleich setzt der Aktionsplan auf eine Vereinfachung des Steuerrechts durch mehr Typisierung und Pauschalierung. Der Aktionsplan der Bundesregierung zur Bekämpfung von Steuer- und Finanzkriminalität setzt ein wichtiges Signal: Härte gegenüber Steuerkriminalität und Entlastung für die Ehrlichen gehören zusammen. Wichtig finde ich den geplanten Schritt zu mehr Typisierung und Pauschalierung. Ein einfacheres Steuerrecht schafft Akzeptanz, spart Zeit und stärkt das Vertrauen in unseren Staat, so Minister Dr. Goye. Schwerin. Das Land Mecklenburg-Vorpommern wird Mitglied im kommunalen Zweckverband IGO-MV und setzt damit ein klares Zeichen für eine engere und verbindlichere Zusammenarbeit von Land und Kommunen bei der Digitalisierung der Verwaltung. Der geplante Beitritt unterstreicht den gemeinsamen Anspruch, die Digitalisierung künftig noch stärker als Gemeinschaftsaufgabe zu gestalten. Ich will keine einsamen digitalen Leuchttürme. Mir sind gemeinsame digitale Lösungen wichtig, mit denen wir Standards schaffen, in der Verwaltung schneller zu werden und einen digitalen Technologiepfad zu mehr Unabhängigkeit beschreiten. Mit dem Beitritt zum kommunalen Zweckverband IGO-MV schaffen wir auf Augenhöhe eine noch engere Verbindung zwischen Landes- und Kommunalverwaltung. Das ist ein weiterer wichtiger Schritt hin zu einer schnelleren, bürgernäheren und wirtschaftsfreundlichen Verwaltung in Mecklenburg-Vorpommern, so Finanz- und Digitalisierungsminister Dr. Heiko Goye. Von der Mitgliedschaft werden sowohl das Land als auch die Kommunen profitieren. Sie stärkt die gemeinsame Steuerung einer souveränen und sicheren informationstechnischen Infrastruktur, erleichtert die Entwicklung belastbarer und effizienter Verwaltungsprozesse und schafft bessere Voraussetzungen, um auf neue Anforderungen flexibel reagieren zu können. Gleichzeitig unterstützt sie eine konsequente Ausrichtung öffentlicher Dienstleistungen an den Bedürfnissen von Bürgerinnen und Bürgern sowie der Wirtschaft. Der Zweckverband IGO-MV ist seit 2006 die gemeinsame Instanz und zentraler Ansprechpartner mittlerweile fast aller Kommunalverwaltungen in Mecklenburg-Vorpommern und verfolgt den klaren Auftrag, die Kommunen mit praxistauglichen Lösungen zu unterstützen und zentrale Infrastrukturen verlässlich bereitzustellen. Dass das Land nun seine Beitrittserklärung übergeben hat, ist für uns ein wichtiges Signal. Die Zusammenarbeit wird verbindlicher, Entscheidungswege werden kürzer und wir können Aufgaben, die Land und Kommunen gleichermaßen betreffen, künftig noch besser gemeinsam organisieren. Für uns als Verband ist das ein konsequenter Schritt, der die kommunale Perspektive stärkt und die Digitalisierung im Land insgesamt stabiler und planbarer macht, erläuterte Verbandsvorsteher Christian Schulenburg. Mit dem Beitritt können die Leistungsangebote des IGO-MV von allen Landesbehörden direkt in Anspruch genommen werden. Darüber hinaus werden gemeinsame Umsetzungsprojekte, beispielsweise im Bereich der Registermodernisierung, deutlich erleichtert. Kühlungsborn. Jochen Schulte, Staatssekretär im Ministerium für Wirtschaft, Infrastruktur, Tourismus und Arbeit, hat kürzlich das Seebad Kühlungsborn, die Tourismusregion Ostseeküste Mecklenburg und Umlandgemeinden sowie die Tourismusorte Biendorf und Am Salzhaff ausgezeichnet. Mit den staatlichen Anerkennungen setzen wir ein sichtbares Zeichen für die hohe Qualität des touristischen Angebots und das große Engagement der Gemeinden. Sie zeigen zugleich, dass die Kommunen kontinuierlich in ihre touristische Infrastruktur investieren und ihre Entwicklung strategisch vorantreiben. Davon profitieren die Gäste in unserem Lande ebenso wie die Menschen vor Ort, so Staatssekretär Schulte. Mit der erneuten Anerkennung als Seebad wird bestätigt, dass Kühlungsborn auch nach 30 Jahren sämtliche Anforderungen des Kurortgesetzes Mecklenburg-Vorpommern erfüllt. Dazu zählen unter anderem die hervorragende Lage an der Ostsee, eine ausgezeichnete Badewasserqualität, eine leistungsfähige touristische Infrastruktur sowie vielfältige Gesundheits-, Freizeit- und Erholungsangebote. Kühlungsborn gehört zu den touristischen Aushängeschildern Mecklenburg-Vorpommerns und entwickelt seine Angebote kontinuierlich weiter. Diese Entwicklung unterstützen wir mit gezielten Investitionen in die touristische Infrastruktur und die Unternehmen vor Ort. So schaffen wir neue Arbeitsplätze und stärken die wirtschaftliche Entwicklung in der Region nachhaltig, sagte der Staatssekretär. Mit der erneuten Anerkennung als Seebad bestätigt das Land die hohe Qualität Kühlungsborns als Tourismusstandort. Seit 1990 wurden dort 34 touristische Infrastrukturmaßnahmen von Strandaufgängen über Erschließungsstraßen bis hin zur Errichtung eines Konzertgartens mit rund 27,4 Millionen Euro gefördert. Hinzu kommen 66 Projekte mit einer gewerblichen Förderung in Höhe von rund 41,6 Millionen Euro, die Investitionen von über 151 Millionen Euro ermöglicht haben. Erstmals wurde zudem die Tourismusregion Ostseeküste Mecklenburg und Umlandgemeinden staatlich anerkannt. Sie umfasst die Städte und Gemeinden Kühlungsborn, Rerik, Bad Doberan, Gröpelin, Nienhagen, Bürgerende, Redwisch, Basdorf, Wittenbeck und Steffenshagen. Grundlage der Anerkennung ist die enge interkommunale Zusammenarbeit, die in den vergangenen Jahren unter anderem mit einem gemeinsamen Tourismuskonzept, der Küstenkarte und dem digitalen Urlaubsbegleiter Küstenguide weiter ausgebaut wurde. Die Anerkennung als Tourismusregion würdigt eine gute und erfolgreiche Zusammenarbeit über Gemeindegrenzen hinweg, gemeinsames Marketing, abgestimmte Angebote und eine enge Kooperation schaffen einen echten Mehrwert für Gäste und stärken die Wettbewerbsfähigkeit der gesamten Region, so Staatssekretär Schulte. Auch die Gemeinden Biendorf und Am Salzhaff erhielten erstmals die staatliche Anerkennung als Tourismusorte. Beide Kommunen verfügen über attraktive Natur- und Erholungsangebote, gut ausgebaute Rad- und Wanderwege sowie vielfältige Übernachtungs- und Freizeitmöglichkeiten und sie erfüllen damit die Anforderungen des Kurortgesetzes. Biendorf und Am Salzhaff haben ihre touristischen Potenziale in den vergangenen Jahren konsequent weiterentwickelt. Mit der Anerkennung erhalten beide Gemeinden eine Auszeichnung für ihre bisherige Arbeit und zugleich Rückenwind für ihre weitere touristische Entwicklung, betonte Staatssekretär Schulte. Mit der im Juni beschlossenen Novellierung des Kurortgesetzes werden die Qualitätsstandards für Kur-, Erholungs- und Tourismusorte weiterentwickelt. Künftig werden Anerkennungen grundsätzlich für maximal 15 Jahre erteilt und neue Anerkennungsarten wie das See- und Thalasso-Heilbad sowie das Seebad mit Kurbetrieb eingeführt. Gleichzeitig werden die Anforderungen an Tourismusorte und Tourismusregionen weiter erhöht, um die hohe Qualität der touristischen Angebote in Mecklenburg-Vorpommern dauerhaft zu sichern. Derzeit sind in Mecklenburg-Vorpommern 76 Kur- und Erholungsorte, 50 Tourismusorte sowie 4 Tourismusregionen staatlich anerkannt.
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Ja, jetzt ist es wieder pünktlich 16 Uhr. Heute ist das 17. September 2026. Hier ist das Sendestudio in Dresden. Ich begrüße erstmal alle Musikfreunde hier bei SV Hansa Radio, egal wo ihr uns erreichen könnt, über das große Weite www.radio.de, Facebook oder über Alexa. Ja, persönlich möchte ich begrüßen den Pino, den Peter Becker aus Straße, und der wird wahrscheinlich jetzt noch unterwegs sein. Ja, die Heidi von nebenan, die Anja an meiner Seite und den DJ Klaus aus Südbrandenburg. Natürlich auch die anderen Musikfreunde. Wie gesagt, ich sehe nur große Zahlen, keine Namen, möchte niemanden vergessen. Ja, ihr werdet euch die Frage stellen, was werdet ihr heute in den 2 Stunden bei mir hören? Ja, ich werde natürlich nicht viel reden, viel Musik machen. Ja, 70er, 80er Jahre, ein bisschen KI dazwischen, und ich denke mal, lasst euch einfach überraschen. Tja, wenn ich mir die Temperaturen draußen angucke, sie haben so um die 18 Grad, Sonne scheint, Sonne lacht, blauer Himmel. Tja, und wenn ich an den Tankstellen gehe, ja, 2,64 Euro, das ist absoluter Hammer. Ja, wie sage ich mal schön, die Qualität ist gestiegen wahrscheinlich, anders kann ich mir das nie erklären. Aber ich denke mal, am Wochenende soll ja so viel passieren, und ich denke mal, da wird sich einiges entscheiden. Ich will natürlich hier keine Politik machen im Radio, das machen wir nicht, aber wer mich kennt, weiß genau, was ich hier gesagt habe.

ich auf jeden Fall. Jetzt gute Unterhaltung, ja, lehnt euch zurück, genießt die Musik und mit Spannung holt euch nochmal schnell was zu trinken. Ein Glas Bier, ein Glas Wein, vielleicht einen Tee oder einen Kaffee oder einen schönen süßen Kakao.

Und jetzt kommt natürlich eine Werbung in eigener Sache. Ja, morgen ist natürlich wieder Mixup Marathon XXL mit dem DJ Klaus. Und da geht's natürlich los. 15:20 bis 22 Uhr. Aber ich denke mal, der macht wohl hier im Radio das Licht aus. Tja, und der nächste Song, den ich jetzt präsentieren werde, ist was zum Nachdenken. Kai Artis, lieber Fritze. Und da kann ich nur sagen, viel, viel Spaß.

gesagt, das war mal ein Song zum Nachdenken. Ja, ich habe jetzt noch ein bisschen einer Werbung. Ich habe jetzt gerade vom DJ Klaus bekommen, über 6 Stunden und 40 Minuten Querbeat von 80er bis heute. Und da können wir natürlich morgen zum Nachmittag bis abends, ja, die Füße richtig hochlegen oder tanzen. Und ihr werdet viel, viel Spaß haben mit der XXL-Seine Mixer Party. Und da können wir nur Wahnsinn sagen. Ja, als nächstes habe ich für euch La Bouche rausgesucht mit Be My Lover. Und ich sage nur, viel Spaß.

Der nächste Song, den ich vorbereitet habe, kommt vom Brunskybeat mit Small Town Boys. Ja, das ist natürlich ein Baron Italo Mix. Und da kann man sagen, viel, viel Spaß.

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1: Tja, und das natürlich bei SV Hansa Radio, ja. Bei dem nächsten Song, da geht's um die Träumerei. Nein, nicht Robert Schumann. Nein, nein, keine klassische Musik. Ich meine, Nena, nur geträumt. Ich träume dadurch jeden Tag. Ja, auf den großen Lotto gewinnen, dass ich mal König werde. Oder, ich sag nur, viel Spaß.

Nena, eine fantastische Stimme. Ja, wir wollen natürlich gleich, sagen wir so, in den 95er bleiben, dann Scatman Johns. Mit Scatman habe ich gesucht und das haben wir jetzt. Viel, viel Spaß.

Ja, der nächste Song, den ich vorbereitet habe, ist von CC Catch, Kosio Aoyang. Und da kann man nur sagen, Encore Remix. Kann man nur sagen. Und tschüss.

kann natürlich auch schön dazu tanzen. Ja, der nächste Song, den ich vorbereitet habe, geht natürlich mal an die Heidi. Die hört sich gerne Chore an. Habe ich Amsterdam rausgesucht von 2026. Bitteschön.

Tja, mit dem nächsten Song möchte ich mal nach Frankreich gehen. Da habe ich Franks Skunk rausgesucht. Ella, Ellie, Allah. Und da kann man nur sagen, viel, viel Spaß. Bitteschön.

Ja, ich möchte natürlich aus dem 1988 ins Jahr 1994 gehen, habe ich Wild Feet raus mit Saturday Night. Und das auch noch viel, viel Spaß.

Ja, der nächste Song, den ich rausgekommen kommt von Karl Bausch Music, Knock the Time. Und das ist noch die Coverversion von 2026. Ich sage, ab geht wieder.

Den nächsten Song, den ich vorbereitet habe, kommt von Dan Lee mit Bella Bella Donna aus der 80er-Style-Italo-Disco-Szene. Und da kann ich nur sagen, viel, viel Spaß. Bitteschön.

da kann man dann schön tanzen zum Nachmittag, da kommt man richtig auf die Beine. Als nächstes habe ich natürlich einen Song ausgesucht, also 1972, die Gruppe Sweet mit Power Joe. Und da kann man auch sagen, viel Spaß.

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1: Wir wollen natürlich bei den 70ern bleiben und da habe ich noch das Pere rausgesucht mit Borikito und da kann man nur sagen, wir wollen mal richtig losmachen hier.

der nächste Song, den ich vorbereite, kommt noch durch. Aus dem Jahr 1979. Die Bengals haben ich rausgesucht mit Videos Kill It in the Radio Star. Und kann man nur sagen, einfach sparsam hier bei S4R Hansa Radio. Und das sage ich nur. Und tschüss.

Das waren die Bengals mit Video Killing, die Radio Star. Als nächstes habe ich Onkel Knacker ausgeholt. Follow me. Da kann man auch sagen, viel, viel Spaß. Und ab geht er wieder.

Ja, der nächste Song kommt natürlich von Madonna, La Isla Bonita. Da kann man nur sagen, einfach Spaß haben hier bei S1 Radio. Ich habe natürlich viel Spaß hier. Ja, ich muss natürlich dann mir rasch mal was zu essen machen. Ja. Mir qualmt irgendwie der Morgen.

Als nächstes kommt DJ Mac07 mit dem Song Verdammt, ich will nur dich. Ja, da kann man noch spannend sagen, was er meint, ne?

Ich halte auch ganz fest als nächstes Andrea und Christina Aguilera, Genie in a Bottle. Und da kann man noch sagen, ja, nochmal richtig durchgreifen bei S4R, Hanse heute.

0: Ja.
1: Ich möchte nur noch die neuen Zuhörer hier bei SV Hansa begrüßen in meiner Sendung. Ich kann nur herzlichen Glückwunsch, hätte ich bald gesagt, aber herzlich willkommen in meiner Sendung. Tja, und der nächste Song, den ich vorbereite, ist von Magic Affair mit Omen Tree. Und das haben wir nur. Ab geht er wieder.

Ich sage noch nie am Wiedersehen. Ich habe, also wenn es geht, noch, ja, 20 Minuten habe ich ja noch Sinn Zeit. Da habe ich als nächstes die Gruppe Fantasy raus. Also nicht die beiden Jungs von Fantasy, sondern überhaupt Fantasy. Der Name ist Italo Disco Szene. Und das sage ich nur, jetzt geht's nochmal richtig auf die Beine, ne?

Der nächste Song, den ich vorbereite, ist von Altmeister des Rockhauses, Neil Diamond. Da habe ich einen Song ausgesucht, I'm a Sight. Und da will ich noch so jetzt, das ist der vorletzte Song in meiner heutigen Sendung. Und das sage ich nur, noch viel, viel Spaß für alle Zuhörer hier bei SVR Hanse Radio.

Ja, jetzt kommt mein letzter Song meiner heutigen Sendung. Da habe ich Lady Blue rausgesucht aus den 80er-Style-Disco-Szene mit Dan Lee. Und da kann man nur sagen, wir wollen es doch richtig.

0: Das waren wieder 2 Stunden Dance-Party hier aus dem Sendstudio in Dresden. Ich bedanke mich bei allen Zuhörern, die hier dabei waren. Ja, dem Pino de Pekka aus Straßen, die halte ich von ihm an, die anderen meiner Seite. Und natürlich den DJ Klaus aus Südbrandenburg. Natürlich alle anderen Musikfreunde, die hier zugegen waren. Ich sehe eine große Zahl. Keiner möchte natürlich niemanden vergessen.
1: Das heißen ja ihr Leute.
0: Ich hoffe natürlich, dass euch meine Musik zusammenstellen gefallen hat. Das sehe ich natürlich an den ganzen Zahlen hier. Ja, ihr werdet euch die Frage stellen, wann werdet ihr mich wieder hören? Ja, ich denke mal, nächsten Donnerstag wird es hier wieder richtig zur Sache gehen. Ja, und dann lassen wir es einfach wieder krachen.
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0: Tja, jetzt an sich kommt Bernds Musikbox und da können wir uns natürlich wieder schön freuen.
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0: Tja, eine Werbung in eigener Sache. Morgen von 15:20 Uhr bis Open End kommt natürlich DJ Klaus.

dazugehören. Mixer Party XSL Marathon von 6 Stunden und 40 Minuten. Querbeet von 80er bis heute. Und da können alle uns jetzt schon hinsetzen und gespannt sein. Tja, mein letzter Spruch kennt ihr ja. Bleibt schön gesund, werdet gesund, lasst euch von niemandem stressen. Das Leben ist schwer genug. Tja, meine Gedanken sind natürlich am Sonntag in Mecklenburg-Vorpommern. Da ist immer wieder schönes Wetter. Ich wollte gerne mal meinen Freund Stefan in Rostock besuchen, aber ich weiß nicht, ob ich da überhaupt noch dazu komme. Bei den Spritpreisen, ich kann mir nicht helfen. Ich sag nochmal Tschüss, bye bye, bis zum nächsten Mal. Euer Sigi aus dem Sinnstudio in Dresden, der Mann mit dem Cowboy-Hut. Tschüssi, bye bye.

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Und ich würde sagen, einmal werden wir diese Musik noch hören. Das wird nächste Woche so der Fall sein. Das ist die vorletzte Sommerausgabe im Jahre 2026. Blick auf die Uhr, 18 Uhr und 2 Minuten, 18 Uhr 2 ist es. Wir haben den 17.09.2026, zwei Tage vor der großen Wahl in Schwerin. Der erste Titel, den ich spielen werde, am Mikrofon ist übrigens der Bernd, heißt Loverboy und stammt von Billy Ocean. Ist ein bisschen länger ausgefallen. Wir haben das ganze Stückchen noch gezogen. So richtig schön in die Länge. Ist also eine wunderschöne Maxi-Ausgabe. Wie gesagt, der Titel heißt Loverboy. Geht 11 Minuten und 11 Sekunden.

Und auch wir sind verpflichtet dazu, Wahlwerbung zu schalten. Oder zu spielen. Aber nimmt es nicht ganz so krumm. Oder nicht ganz so ernst.

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Das längste Stück heute Abend, das war Loverboy und das war nichts anderes als Billy Ocean. Das waren noch Klänge, da waren sie noch richtig vernünftig, die Titel. Und wir kommen jetzt zu einem Gruß nach Jena.

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3: Nicht nur Karlchen, auch der Michael, der hört uns. Und hier ist sein Musikwunsch. Sminkteville.

So, dann haben wir den nächsten Musikwunsch. R.E.M. Shine, happy people.

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4: So, und damit sind wir schon beim Wetter des heutigen Tages angekommen. Das 18.30 Uhr Wetter. Die Temperaturen hier in der Kloster zurzeit bei etwas dunstigem Himmel. 17 Grad. In der Nacht werden die Temperaturen auf 11 Grad zurückfallen. Die Temperaturen in Warnmüritz ähnlich so wie hier. Da sind aber 18 Grad und nachts werden dort 12 Grad erwartet. Der morgige Tag zeigt sich wechselnd bewölkt. Hier in Neukloster werden wir so bei 18 Grad liegen. In Warnmüritz 13 Grad. Nacht zum Samstag in Neukloster 12 Grad und in Warnmüritz 13 Grad. Und ähnlich wird es auch am Samstag. Da werden die Temperaturen sogar noch einheitlicher werden. Damit sind wir bei den Karussell-Oldies der Woche. 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

0: So, jetzt werden sich einige natürlich geärgert haben. Wir waren eine ganze Weile aus dem Netz verschwunden.
1: Madame Butterfly, hey.
0: Lacht das für

so ganz nebenbei. Ich muss da zwar an dieser Stelle loslassen. Hier sind in der Klosser Straßenbauarbeiten. Es könnte sein, dass man hier persönlich ein Kabel mal etwas lädiert hat. Aber das so ganz nebenbei. Die Arbeiten dauern ein bisschen länger als erwartet. Soll aber noch vor Ostern fertig werden. Ah ne, vor Weihnachten.

So, und damit haben wir nochmal für den Michael in Ilo nochmal Shaken Stevens gespielt. Ich hoffe, dass du wieder drauf bist. Kannst du mir ja Rapport geben?

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3: Ja, wir mussten ein bisschen auf die Tube drücken. Wir haben nämlich ein bisschen Filmmusik im Angebot, wie immer um diese Zeit. Da haben wir zum Beispiel Angel of Mind, Frank Duval. Das ist der erste Titel. Anschließend live und in Farbe das Boot mit Klo-

So, und ab Samstagabend 20.15 Uhr badet rechtzeitig, dann geht es los, die finale Staffel von Babylon Berlin. Mit dieser Musik vorne an.

Wenn wir schon bei Serien sind, habe ich noch ein Stückchen gefunden aus Miami Vice. Forever Tonight. Den Gruß aus Miami.

war also Jan Hammer mit dem Titel Forever Tonight. Da wird's ein bisschen härter, jetzt glühen die Leitungen gleich. Scum and Roses, so heißen sie.

Das, jawohl. Und weil es so schön war, gibt's noch einen hinterher. Willkommen im Dschungel der Musik.

diese Scheiben kamen 1989 raus und davor eine Aufnahme aus dem Jahre 87 war das und das andere war 89. Das ist ein Titel für alle diejenigen, die jung verliebt sind. Die um die 14 sind, können auch natürlich 16 sein, können 18.

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4: Bist du unten angekommen? 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Ich fliege noch. So, damit kommen wir nochmal zum Wetter. Ja, es wird so langsam, aber sicher dunkel. Und morgen früh ist dann wieder mit Aufhellungen zu rechnen. Noch haben wir Temperaturen 17 Grad, nachts werden es 11 Grad werden, hier in Neukloster jedenfalls. In Warnmöritz ist es ähnlich. Ja, heute 18 Grad, morgen, kommende Nacht 12 Grad. Und ähnlich geht es die nächsten Tage so weiter, immer so ein bisschen bewölkt und auch mal Sonnenschein und den Sonntag könnt ihr total vergessen. Den könnt ihr voll abhaken. Dann kriegen wir Wind. 23 km/h soll der kommen. Aber Sonntag kommen wir noch einigermaßen trocken drüber weg. Aber es wird dann ja schon bewölkter. Und Montag, da möchte ich gar nicht von reden. So, und damit liegen sie schon an, mein Computer hier, die CD-Oldies der Woche. Und hier ist der erste. Aus der englischsprachigen LP.

0: So, und dann kriege ich ja sogar neuerdings Musikwünsche über WhatsApp, sogar Videos geschickt, ob ich den Titel auch habe.
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0: Und ob wir haben.

0: dass die immer stottern müssen, die Leute, ne? Die müssen immer stottern. Also kann ich mir nicht vorstellen, wie das kommt.
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0: Hier ist der nächste Musikwunsch, hier Stefan Remmler.
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0: Und hier ist Vogel der Nacht.

0: Da hat wohl das von Stefan Remmler das Gebiss ein bisschen geklappert und dann hat er dann gemacht. Das hört sich auch nicht schlecht an. Als ich den Titel im Computer eingegeben habe, Vogel der Nacht, dann sprang mir dieser Titel auch noch entgegen.
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0: Da ist nämlich auch Vogel der Nacht.
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0: Hier ist die Witwe von
1: es darf nicht sein.
0: Kurt Felix.
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0: Hier ist Paola.
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0: Und nun geht er los.

Und jetzt wird's noch schmalziger. Hier ist Peggy March. Das soll angeblich die erste Amiga-Musikkassette gewesen sein, die hier erschienen ist. Hierzulande, hier in den neuen Bundesländern. Das war 1971.

Wir haben die Platte ein bisschen durchlaufen lassen. Jetzt könnt ihr euch der morgen bei der Arbeit noch ein bisschen ausruhen. Übermorgen könnt ihr euch noch ausruhen. Und um 8 Uhr am Sonntag möchte ich euch im Wahllokal sehen. Sträuße abholen.

0: So, dann hat Herr Hollerbusch angerufen und er weiß immer noch nicht, was er wählen soll.
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0: So, jetzt wisst ihr, was ihr am Wochenende wählen könnt. Dieses Band werde ich jetzt für ein paar Jahre wieder weglegen. Bis zur nächsten Europawahl zum Beispiel. Bundestagswahl. Und Landtagswahl. Das reicht denn noch. So, rein in den Koffer.

Das war also heute ausnahmsweise mein Mix schlechthin, obwohl wir von 18.30 Uhr bis 18.40 Uhr vom Sender komplett verschwunden waren.

können auch noch andere sein. Es gibt ja noch so viele Volksstämme, die durch die Gegend marschieren. Mohikaner, Apachen. Oder wie hieß es mal in einer Indianer-Serie? Das war da, glaube ich, die Lederstrumpf-Erzählung. Eine Rune, ne?

Damit möchte ich mich an dieser Stelle verabschieden. Danke fürs Zuhören. Die besten Grüße gehen wieder nach Nord und Süd und Ost und West. Ja, das sind die gebündelten Grüße in Weißkraft. So bin ich zu euch. Und die besten Grüße gehen heute mal nach Schlagsdorf zum Jens. So langsam aufwachen, der Krimi fängt nachher an. Tschüss, bis nächste Woche, sagt der Bernd am Mikrofon.

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1: Der sagt Hallo, moin moin, herzlich willkommen zu einer neuen Ausgabe des Oldie Clubs. Heute geht's um die Geschichte des Rock'n'Rolls, wie er hier hinkam, beziehungsweise die Anfänge dieser Geschichte. Und wir steigen auch dann gleich mal ein. Und zunächst einmal geht's in die USA zurück und in die frühen 50er Jahre. Rock'n'Roll ist eigentlich ein alter afroamerikanischer Slang für Sex und natürlich handeln nicht alle Rock'n'Roll-Songs von Sex, aber viele Texte des damals neuen Genres waren für die konservativen 50er Jahre wirklich schockierend und einige Künstler gaben sich wenig Mühe, ihre anzüglichen Gedanken zu verbergen. Und geprägt wurde das jugendliche Publikum zuvor auch schon von oder durch Platten der Folk- und Blues-Szene und den Durchbruch, den großen Durchbruch, muss man eigentlich sagen, für den Rock'n'Roll schaffte er Bill Haley 1954-55 mit seinem Song Rock Around the Clock. Und diesen Song oder dessen Song wurde wiederum durch den Film Die Saat der Gewalt von 1955 weltweit verbreitet. Und natürlich haben wir hier den Bill Haley und seine His Comets mit Rock Around the Clock.
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Man muss auch noch dazu sagen, es ist ja auch nicht nur damals so gewesen, es ist eigentlich immer so. Und die Jugendlichen rebellierten mit der Musik gegen ihre ältere Generation und vor allem die zukünftigen Stars des Genres ab 1956, wie Chuck Berry, Little Richard, Jerry Lee Lewis oder der frühe Elvis Presley, brachten die schöne heile Welt der Eltern durch diese Musik ins Wanken, und verbotene Früchte schmecken eben am süßesten. Und wir haben natürlich Musik hier von Chuck Berry, Johnny B. Goode. Und man muss also sagen, Chuck Berry war eigentlich derjenige, der den Rock'n'Roll am meisten bekannt gemacht hat. Und ihn hören wir jetzt, und anschließend haben wir Elvis Presley mit That's Alright, Mama.

0: Elvis Presley. Und man muss also jetzt sagen, durch den Druck der Öffentlichkeit und religiösen Organisationen sowie staatliches Eingreifen, da wurde es ja mit dem Rock'n'Roll Ende der 50er Jahre etwas ruhiger und sein Feuer, das wurde weniger. Und der Soul übernahm zu dieser Zeit als dominierende Musikrichtung. Einige Jahre später allerdings kommt der Rock'n'Roll über den Twist wieder zurück. Und ja, den bekanntesten Twister, den kennen wir, Chubby Checker, Let's Twist Again. Allerdings hier jetzt in der deutschen Ausgabe 1962, der Twist beginnt.
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Was noch erwähnenswert wäre, dass Ende der 50er viele Künstler aufhören mit Rock'n'Roll und wenden sich anderen Musikrichtungen zu. Zum einen Little Richard fing an, Gospel zu machen, und Johnny Cash fing wieder Country-Musik an zu spielen. Und Anfang der 60er Jahre, da gab es diese englischen Beatbands wie die Beatles, klar, oder die Rolling Stones, und die machten den Rock'n'Roll wieder populär. Dann Anfang der 80er Jahre gab es dann Bands wie die Stray Cats oder wie Spider Murphy, die erlebten den Rock'n'Roll oder legten ihn wieder neu auf, und es gab ein entsprechend kleines Revival. Und The Stray Kids, die hören wir jetzt mit einem Titel aus dem Jahr 1981, Rock This Town, und anschließend Mir San a Bayerische Band Ge, und das sind Spider Murphy, und die werden wir uns dann auch noch zu Gemüte führen.

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ELO oder Electric Light Orchestra. Und ihr Rock'n'Roll is King, ein weltweit bekannter Song dieser Band. Und er wurde von Frontman Jeff Lynne geschrieben 1983 als Vorabsingle für das Album Secret Magics. So, die Einzelheiten und das, was wir über Rock'n'Roll wissen sollten, haben wir gehört. Was wir jetzt hören, ist nur noch Rock'n'Roll-Musik. Und wer Lust und Laune hat und das Tanzbein schwingen will, gerne Wohnzimmer ausräumen, ein bisschen Platz machen und dann kann's losgehen. Weiter geht's hier dann mit Matchbox und das ist ebenfalls ein Titel von 1980, Rockabilly Track aus dem Album Midnight Dynamos. Und man muss dazu sagen, der Titel stammte aus dem Jahr 1959 von den Crickets und hier ist Matchbox, When You Ask About Love.

Hab mir mal gedacht, wir fangen mit einem langsamen Rock'n'Roll an. Ich kenne das, bin selber oder hab selber gerne Rock'n'Roll getanzt. Leider geht das nicht mehr durch einige Operationen, die ich hatte. Leider, weil ich war ein leidenschaftlicher Rock'n'Roll-Tänzer, aber ja. Das waren andere Zeiten und wir gehen in andere Zeiten, in das Jahr 1962. Da wurde dieser Titel veröffentlicht von Roy Orbison, der ihn auch geschrieben hat, Lana. Und mir hat mal einer gesagt, für ihn ist das der schönste Rock'n'Roll, den er bislang gehört hat. Hier ist er, Roy Orbison und Lana.

Ramanama Ding Dong, und das war eines der bekanntesten Hits der britischen Doo-Wop und Rock'n'Roll Revival Band Rocky Sharp and the Replays, und die Formation coverte den Song im Dezember 1978 und erreichte damit Platz 17 der britischen Single Charts. Und jetzt kommen wir zu ihm. Er ist Schauspieler, er ist Sänger, er ist Moderator. Man kann also fast gar nicht alles aufzählen, und es ist einer der bekanntesten Hits dieses Sängers, und er stammt aus dem Jahr 1976 und erschien auf dem gleichnamigen 16. Studioalbum und erreichte in Deutschland, Österreich und der Schweiz Spitzenplatzierungen in den Charts. Und es geht um Salutations, genau. Und ja, das S, das hört man so gar nicht so richtig raus, aber es wird S und Valutation geschrieben, und wir sprechen hier von Adriano Celentano.

Schon vielseitig der Mann, natürlich aber auch was Deutsches. Einer der bekanntesten Rock'n'Roller ist eigentlich Ted Harold, hier mit seinem Titel Rockabilly Willy, einer der bekanntesten Songs von ihm. Und er erschien 1980 auf seinem Comeback-Album Rock'n'Roll for President. Man muss dazu sagen, dieser Titel Rockabilly Rebel stammt von den Matchbox. Die haben wir ja eben gehört. Hier ist Ted Harold.

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Hank the Knife and the Jet Guitar King 1979 und erreichte einen Platz 4 Charterfolg in der deutschen Musikcharts. Und ja, jetzt haben wir was wirklich Schönes aufliegen und es ist einer der bekanntesten Songs der britischen Rockband Dire Straits. Und der 1985 auf ihrem extrem erfolgreichen Album Brothers in Arms veröffentlicht wurde. Und hier sind sie, Dire Straits und ihr Walk of Life.

Ja, der Titel sprengt so einigermaßen den Rahmen, war aber ein Wunsch und natürlich Wünsche werden entsprechend erfüllt. Wenn ihr einen Musikwunsch habt, Grüße loswerden wollt, ganz gerne geht auf die entsprechenden Webseiten und da gibt's eine Wunsch- und Grußbox und da könnt ihr dementsprechend für die Sendungen entsprechend eure Wünsche und Grüße äußern. So, das war ein Titel von Led Zeppelin Rock'n'Roll, einer der bekanntesten und dynamischsten Songs der britischen Band, veröffentlicht 1971 auf ihrem legendären vierten Studioalbum Led Zeppelin 4. Und das Ganze wurde sich gewünscht vom Armin Sommer aus Saarlouis Roden. So, jetzt haben wir aber auch noch was Französisch. Allerdings ist es ein belgischer Musiker.

0: So, wer sich jetzt müde getanzt hat, konnte jetzt etwas Luft holen. Und an dieser Stelle bedanke ich mich fürs Zuhören. Habt eine gute Zeit, bleibt vor allen Dingen gesund, weil bei diesen wechselhaften Temperaturen muss man schon etwas achtsam sein. Einen Song haben wir noch aus dem Jahr 1974 aus dem erfolgreichen Album Mud Rock. Und es wird erzählt eine Geschichte einer fiktiven Hollywood-Schauspielerin namens Abigail Rocket Blast. Und hier sind zum Abschluss Matt mit Rocket und Tschüss, sagt der Bernd.
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Am 27. Februar ist Neils Sedaka im Alter von fast 87 Jahren in Los Angeles gestorben. An ihn und seine Musik erinnert heute Teen Beat Damals Nummer 842. Moin und hallo, danke, dass ihr eingeschaltet habt. Gerd Musfeld am Mikrofon und ich habe natürlich auch heute die Sendeverantwortung.

The Diary, Neil Sedaka. Im Herbst 1958 war das sein erster Top-20-Hit für das RCA-Label und es war eine meiner allerersten Singles, die ich mir durch das beim Kartoffelsammeln verdiente Geld geleistet habe. Neil Sedaka wurde am 13. März 1939 in New York geboren. Schon früh wurde sein musikalisches Talent entdeckt und mit 9 Jahren startete seine Klavierausbildung am Juilliard-Konservatorium. Mit 16 Jahren erhielt er dort ein Stipendium und arbeitete für einen Klassik-Radiosender. Mit 19 musste er sich entscheiden, ob er klassischer Pianist werden wollte oder sich der Popmusik zuwendet. Sein Interesse galt dem Doo-Wop und Rock'n'Roll-Sound und er entdeckte schnell, dass man mit Popmusik eher Geld verdienen konnte als mit Klassik. Ein Zufall brachte ihn mit dem 6 Jahre älteren Howard Greenfield zusammen und mehr als 30 Jahre waren sie ein Songschreiberpaar wie zum Beispiel Jerry Lieber und Mike Stoller oder Carole King und Gary Goffin. Die von Neil Sedaka und Howard Greenfield geschriebenen Songs werden heute im Mittelpunkt der Sendung stehen.

The Linktones, benannt nach der Abraham Lincoln High School, die er und Howard Greenfield besuchten, nannte er seine erste Doo-Wop-Gruppe. Daraus wurden The Tokens, deren While I Dream ich eben gespielt habe. Vier Howard Greenfield, Neil Sedaka-Kompositionen nahmen sie auf. Allerdings hat er nur bei While I Dream die Leadstimme übernommen. Beim größten Hit der Gruppe, The Lion Sleeps Tonight, das war 1957, war er nicht mehr dabei, denn in dem Jahr erschien seine erste Single auf Decca Records, Snowtime mit der B-Seite Laura Lee, beide Lieder aus der Feder von Greenfield Sedaka. Übrigens steht auf dem Etikett Multiple Voices by Neil Sedaka, das heißt, er hat alles mit sich selbst gesungen. Hier ist Laura Lee.

I Go Ape war der Nachfolgetitel von The Diary und schaffte es 1959 nur in die Top 50. Oh Carol war seine sechste Single veröffentlicht und mit diesem Lied etablierte er sich 1959 endgültig in der US Billboard Hitparade. Hier ist auch die Rückseite der Scheibe, die mir letztlich beinahe besser gefiel als Oh Carol. Ich hatte die wohl zu oft aufgelegt. Hier ist One Way Ticket.

Wie bereits erwähnt, war Neil Sedaka ausgebildeter Konzertpianist und so habe ich nach der Station ID jetzt auch den Pianisten vorgestellt mit seiner ganz eigenen Interpretation von One Way Ticket aus der 8-CD-Box der Bear Family. Jetzt eine Kette von 3 Hits. As Long As I Live. Das war die B-Seite von Breaking Up Is Hard To Do, 1962. Run, Samson, Run, You Mean Everything To Me, war die B-Seite 1960. Und Calendar Girl, The Same Old Fool, hieß die Rückseite aus dem Jahr 1960.

Damit komme ich jetzt zu einer ganzen Reihe von Kompositionen der Songschreiber Greenfield Sedaka, die Hits für andere Interpreten wurden. Los geht's mit Connie Francis und Stupid Cupid aus dem Jahr 1958. Und nach dem sogenannten Halbzeit-Jingle setzen wir dann fort mit Foolish Little Girl mit den Cookies aus dem Jahr 1963 und Crying in the Rain mit den Everly Brothers aus dem Jahr 1962.

Und auch auf den nächsten drei Hits stehen als Songschreiber Greenfield, Sedaka, Another Sleepless Night, Jimmy Clanton aus dem Jahr 1960, Since You've Been Gone, Clyde McFader 1959 und Where the Boys Are, noch einmal Miss Connie Francis 1961. Und das war auch die Titelmelodie des gleichnamigen Films.

Und es geht weiter mit Hits aus der Feder Greenfield Siddhartha. Fallen war ein Hit für Connie Francis, aber ich denke, die hatten wir heute schon. Es ist vielleicht auch interessant, einmal die Version ihrer Kollegin Wanda Jackson zu hören. Und nach der Station ID folgen dann Little Devil, das war 1961 ein Top-Hit. Und den hat Neil Sedaka auch in deutscher Sprache aufgenommen, Crazy Daisy. Und Breaking Up is Hard to Do, beziehungsweise Waking Up is Hard to Do. Ihr dürft gespannt sein.

Breaking Up Is Hard To Do war 1962 ein Nummer-1-Hit für Neil Sedaka und ich habe einen Mix fabriziert mit Waking Up Is Hard To Do von dem 2009 erschienenen Album Children's Recording. Und mit diesem Album geht es auch weiter und wieder einen Mix Happy Birthday Sweet 16, ein Top-10-Hit aus dem Jahr 1961 und daraus wurde Happy Birthday Number 3 und diese Musik war natürlich seiner Familie gewidmet.

Nils Sedaker hinterlässt seine Ehefrau Lieber, mit der er seit 1962 verheiratet war, sowie die Kinder Dara und Mark sowie drei Enkelkinder. 1995 fand Nils Sedaker den Weg zurück zur klassischen Musik mit dem Album Classically Sedaka, auf dem er Stücke von Chopin, Rachmaninow, Tschaikowski und Schumann spielte. Aber damit werde ich euch heute nicht unterhalten. Mit Laughter in the Rain hatte Nils Sedaka 1974 seinen letzten Nummer-1-Hit. Darauf verzichte ich aber und spiele lieber Nils Twist, eine Instrumentalaufnahme mit Nils Sedaka am Klavier.

Das war ein Nachruf auf den am 27. Februar verstorbenen Neil Sedaka und an seinen Songschreiberpartner Howard Greenfield, der, wenn ich mich recht erinnere, bereits 1995 gestorben ist.

Danke, dass ihr dabei wart. Wir hören uns nächste Woche wieder, wenn ihr mögt. Tschüss, sagt bis dahin euer sendeverantwortlicher Plattenplauderer, Gerd

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1: Schwerin. Der erfolgreiche Übergang von der Schule in die Ausbildung ist entscheidend für die Zukunft junger Menschen und die Fachkräftesicherung in Mecklenburg-Vorpommern. Die neue Bertelsmann-Studie Ausbildungsperspektiven 2026 bestätigt den Kurs des Landes. Frühzeitige Berufsorientierung, praktische Erfahrungen und individuelle Begleitung sind wichtige Voraussetzungen für erfolgreiche Übergänge in Ausbildung und Beruf. Mit einer umfassenden beruflichen Orientierung von der Kita bis zum Abitur unterstützt Mecklenburg-Vorpommern Schülerinnen und Schüler dabei, den passenden Berufsweg zu finden und erfolgreich in eine Ausbildung zu starten. Die Ergebnisse der Bertelsmann-Studie zeigen, dass wir in Mecklenburg-Vorpommern die richtigen Schwerpunkte gesetzt haben. Die duale Ausbildung selbst hat ein gutes Image. Junge Menschen wollen diesen Weg gehen und diejenigen, die bereits eine Ausbildung absolvieren, sind überwiegend sehr zufrieden. Entscheidend ist deshalb, dass alle Jugendlichen die Chance erhalten, ihren Ausbildungsplatz zu finden. Mit unserem Konzept »Alle werden gebraucht, schulische, berufliche Orientierung für einen guten Übergang in Ausbildung und Beruf«, vielen Praxiserfahrungen und individueller Begleitung schaffen wir genau diese Voraussetzungen, sagte Bildungsministerin Simone Oldenburg. Für die Studie wurden neben Schülerinnen und Schülern auch bundesweit mehr als 1300 Auszubildende befragt. 9 von 10 Azubis sind mit ihrer Ausbildung zufrieden und würden sich erneut für ihren Ausbildungsberuf entscheiden. Gleichzeitig schätzen insbesondere junge Menschen mit niedrigeren Schulabschlüssen ihre Chancen auf einen Ausbildungsplatz als gering ein. Handlungsbedarf besteht deshalb vor allem beim Übergang von der Schule in die Ausbildung. Die Bertelsmann-Stiftung empfiehlt mehr praktische Erfahrungen, eine verlässliche Begleitung und eine engere Zusammenarbeit aller Beteiligten. Viele dieser Empfehlungen setzt Mecklenburg-Vorpommern bereits um. Seit dem Schuljahr 2025/26 ist das Konzept zur beruflichen Orientierung »Alle werden gebraucht« für alle Schulen in Mecklenburg-Vorpommern verbindlich. Schülerinnen und Schüler sollen noch gezielter den Beruf anstreben, der am besten ihren Neigungen entspricht, so die Bildungsministerin. Daher haben wir mit einem neuen Konzept die berufliche Orientierung weiterentwickelt für einen gelungenen Übergang in Ausbildung und Beruf. Das Konzept sieht vor, dass die ökonomische Bildung bereits in der Kita beginnt und in der Grundschule fortgeführt wird. In der weiterführenden Schule wird daraus die berufliche Orientierung, hier sind 25 Tage für Betriebspraktika vorgesehen, so viele wie in keinem anderen Bundesland, ergänzte die Ministerin. Auch die Arbeit in Schülerfirmen hat Mecklenburg-Vorpommern gestärkt. Die Landesregierung hat für Lehrkräfte, Schülerinnen und Schüler eine Handreichung, Gründung und Betrieb von Schülerfirmen, erarbeitet, damit wieder mehr Schülerfirmen entstehen können. Sie vermitteln Wissen über wirtschaftliche und unternehmerische Zusammenhänge und sind damit ein wichtiger Baustein der beruflichen Bildung. Mit dem Startchancenprogramm von Bund und Ländern unterstützt die Landesregierung Angebote für Schülerinnen und Schüler, die schwierige Startbedingungen haben. Mecklenburg-Vorpommern erhält über einen Zeitraum von 10 Jahren jährlich 17 Millionen Euro. Ein Frühwarnsystem greift, wenn die Gefahr besteht, dass eine Schülerin bzw. ein Schüler nicht versetzt wird. Schulen informieren in diesem Fall die Eltern und beraten sie zu Fördermöglichkeiten. Zudem hat das Land Förderangebote weiter ausgebaut

Übergangssektor besser genutzt werden können. Land und Landesausschuss für Berufsbildung sind sich einig, dass auch diese Jugendlichen wichtig für die Fachkräftesicherung sind und enger begleitet werden müssen. Anklang. Mit der Unterzeichnung einer gemeinsamen Erklärung haben kürzlich das Land Mecklenburg-Vorpommern und die Hansestadt Anklam ein deutliches Signal für die Zukunft des Theaterstandortes Anklam gesetzt. Die Unterzeichnenden bekräftigen ihre Bereitschaft, nicht nur die Sanierung des Theaters, sondern die Entwicklung des gesamten Theaterareals gemeinsam weiter voranzubringen und die Voraussetzungen für die Umsetzung eines umfassenden städtebaulichen Gesamtvorhabens zu schaffen. Basierend auf den bisherigen Planungen werden die Gesamtkosten für die Sanierung des Theaters auf rund 16 Millionen Euro geschätzt. Hierzu hatte das Land bereits Anfang des Jahres Mittel in Höhe von 8 Millionen Euro in Aussicht gestellt. Mit der gemeinsamen Erklärung werden Land, Bund und die Stadt Anklam diese kulturpolitische Entwicklung aber über das eigentliche Theater hinaus auf das gesamte Theaterareal im Rahmen der Städtebauförderung erweitern. Die notwendigen Eigenanteile werden kommunal abgesichert, wofür sich insbesondere die Hansestadt Anklam engagiert. Das Theater der Hansestadt im ehemaligen Schützenhaus ist die Hauptspielstätte der Vorpommerschen Landesbühne und mit den weiteren Spielstätten in Bad, Heringsdorf, Wolgast und Zinnowitz ein bedeutender kultureller Ankerpunkt für die Region Vorpommern. Es prägt die kulturelle Identität der Region, stärkt die kulturelle Bildung und ist ein wichtiger Bestandteil der Kulturlandschaft Mecklenburg-Vorpommerns. Durch die Aufnahme in die Städtebauförderung soll nicht nur das Theater langfristig gesichert werden, vielmehr soll über den reinen Theaterbau hinaus das gesamte Areal städtebaulich entwickelt, aufgewertet und dadurch die Attraktivität der Hansestadt Anklam sowie der gesamten Region nachhaltig gestärkt werden. Vorgesehen sind die Sanierung des historischen Theatergebäudes an der Leipziger Allee, der Abriss und Neubau der Hallen und Werkstätten, die Neugestaltung des Innenhofes sowie die Erneuerung der technischen Infrastruktur. Finanz- und Digitalisierungsminister Dr. Heiko Goye erklärte: Das Theater Anklam ist weit mehr als ein Kulturstandort. Es ist ein Identifikationsort für die Menschen in Vorpommern und ein wichtiger Impulsgeber für die Entwicklung der Region. Mit der heutigen Erklärung schaffen wir eine verlässliche Grundlage, um die Sanierung des Theaterareals voranzubringen. Das Land steht an der Seite der Hansestadt Anklam, damit das Theater auch künftig ein lebendiger Ort für Kultur, Begegnung und regionale Entwicklung bleibt. Schwerin. Mehr Planungssicherheit für den Natur- und Umweltschutz in Mecklenburg-Vorpommern. Das Land und die Norddeutsche Stiftung für Umwelt und Entwicklung setzen ihre erfolgreiche Zusammenarbeit langfristig fort. Umweltminister Dr. Till Backhaus sowie der Vorstandsvorsitzende der NUE Bernhard Rickers zogen eine positive Bilanz der bisherigen Arbeit und vereinbarten eine längerfristige Zusammenarbeit. Damit gewinnen alle gemeinnützigen Vereine und Organisationen, die Projekte im Natur- und Umweltschutz und in der Entwicklungszusammenarbeit mit Mitteln der Umweltlotterie Bingo realisieren wollen, zusätzliche Planungssicherheit. Naturschutz braucht einen langen Atem und verlässliche Partner. Die Zusammenarbeit mit der NUE hat sich sehr bewährt.
Davon profitieren vor allem die vielen Menschen, die sich in Mecklenburg-Vorpommern mit großem Engagement für Natur, Umwelt und nachhaltige Entwicklung einsetzen, sagte Umweltminister Dr. Till Backhaus. Seit mehr als 25 Jahren unterstützt die Bingo-Lotterie Projekte im Umwelt- und Naturschutz, in der Bildung für nachhaltige Entwicklung sowie der Eine-Welt-Arbeit. Die Entscheidungen über die Mittelvergabe werden transparent in einem 12-köpfigen Vergaberat Mecklenburg-Vorpommern getroffen. Die Fachleute im Vergaberat kommen aus allen gesellschaftlichen Gruppen und arbeiten ehrenamtlich. Allein seit Anfang 2020 wurden in Mecklenburg-Vorpommern 694 Projekte mit rund 11,6 Millionen Euro an Fördermitteln unterstützt. Im Jahr 2025 erreichte der Mittelzufluss dank der erfolgreichen Lotterie Bingo mit 2,75 Millionen Euro einen neuen Höchststand. Die Bingo-Lotterie ist eine Erfolgsgeschichte für Mecklenburg-Vorpommern. Sie ermöglicht Projekte, die unsere Natur schützen, die Umweltbildung stärken und Menschen zusammenbringen. Jeder eingesetzte Euro wirkt direkt im Land und unterstützt das vielfältige ehrenamtliche Engagement, so Backhaus. Wie vielfältig diese Förderung ist, zeigen aktuelle Beispiele aus ganz Mecklenburg-Vorpommern. Das 22. Daser Naturfilmfestival erhält 25.000 Euro und bringt damit 50 Filmen an 6 Veranstaltungsorten im Land, internationale Naturfilme und Umweltbildung zusammen. Im Peenetal zum Beispiel unterstützt die NUE die Wiederbelebung der historischen Zeitlerei und damit ein Projekt, das Naturschutz, Kulturgeschichte und nachhaltigen Tourismus miteinander verbindet. Und im Naturpark Nocentiner Schwinzer Heide untersuchen 62 ehrenamtliche Naturschutztaucher gemeinsam mit Anglern, Fischern und Behörden die Unterwasserwelt von 128 Seen, dokumentieren ökologische Veränderungen und entwickeln konkrete Schutzmaßnahmen. Backhaus betonte abschließend, ob Moorschutz, Gewässer, Artenvielfalt, Umweltbildung oder Kultur, die Bingo-Lotterie macht sichtbar, was möglich ist, wenn bürgerschaftliches Engagement und öffentliche Unterstützung Hand in Hand gehen. Das Land und die NUE können diese Erfolgsgeschichte nun auf einer gesicherten Grundlage fortsetzen. Schwerin. Stress vor Prüfungen, Streit in der Klasse. Wie stelle ich einen Antrag auf sonderpädagogischen Förderbedarf? Schülerinnen und Schüler, Eltern sowie Lehrkräfte erhalten künftig auch auf Instagram Antworten auf diese und viele weitere Fragen. In kurzen Videos erfahren Sie, an wen Sie sich bei schulischen, schulpsychologischen oder sonderpädagogischen Fragen wenden können. Schulpsychologinnen und Schulpsychologen des Zentralen Fachbereichs für Diagnostik und Schulpsychologie, ZDS, geben 5 Tipps im Reel-Format. Den Anfang macht die Leitstelle. Mit der Leitstelle des ZDS haben wir eine zentrale Anlaufstelle geschaffen, die sich in kurzer Zeit zu einem wichtigen Unterstützungssystem entwickelt hat. Die Leitstelle berät schnell, praxisnah und auf kurzem Wege. Eltern, Lehrkräfte sowie Schülerinnen und Schüler erhalten rasch, vertraulich und unbürokratisch Hilfe. Die hohe Zahl an Beratungen zeigt, dass das Angebot angenommen wird und den Menschen Orientierung in schwierigen Situationen bietet. Mit der neuen Videoreihe möchten wir noch mehr Menschen erreichen und Hemmschwellen abbauen. Unterstützung frühzeitig in Anspruch zu nehmen, so Bildungsministerin Simone Oldenburg.
Kontakt zur Leitstelle können Ratsuchende telefonisch, auf Wunsch auch anonym, per E-Mail oder per Direktnachricht auf Instagram aufnehmen. Die Videos erscheinen regelmäßig auf den Social-Media-Kanälen des Bildungsministeriums. 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